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3: AIDA Time. Es ist 3 Uhr.
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3: AIDA Time. Es ist 4 Uhr.
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2: AIDA Time. Es ist 5 Uhr.
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2: AIDA Time. Es ist 6 Uhr.
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1: AIDA Time. Es ist 7 Uhr.
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2: Ja, schönen guten Morgen an alle, die an diesem Sonntagmorgen schon wach sind oder das Radio einfach direkt vom Bett aus angeschaltet haben. Das Schöne an diesem Tag ist ja, es gibt absolut keinen Grund zur Hektik. Bleibt einfach noch gemütlich liegen, genießt die Ruhe und lasst euch von uns ganz entspannt in den Tag bringen. Mit der besten Musik für mehr Gefühl. Hier auf AIDA Radio, jetzt mit Tiffany Harris und Vertigo. Guten Morgen.

Mark Amber und Belong Together auf AIDA Radio. Euch einen wunderschönen Sonntagmorgen. Schön, dass ihr mit uns in den Tag startet. Und bevor wir weiterhin musikalisch so richtig durchstarten, gibt's hier fix mal den Überblick, was wir bis 10 Uhr alles für euch auspacken. Gleich nach den nächsten zwei Songs haben wir ein frisches Angeberwissen to go für euch. Bei Wusstet ihr's klären wir nämlich die Frage, warum Meerwasser eigentlich extrem salzig ist. Außerdem schauen wir uns an, was an der alten Weisheit dran ist, dass Landluft gut tut und gesund ist. Spoiler, das ist jetzt wissenschaftlich bewiesen und nicht nur so ein Gefühl. Später dann im Schiffsgeflüster schalten wir wieder direkt hoch auf die Brücke und unsere AIDA-Kapitäne beantworten eure ganz persönlichen Fragen rund um die See- und Kreuzschifffahrt. Ja, und gegen 20 vor 10, da packen wir im Reisewetter die Abenteuerlust ein und nehmen gedanklich Kurs Richtung Hoher Norden. Es geht ins wunderschöne Bergen nach Norwegen.

Jetzt drehen wir aber erstmal die Musik auf. 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Eine meiner Lieblingsbands überhaupt. Wham! Club Tropicana auf AIDA Radio. Guten Morgen!

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2: Kennt jeder im Urlaub die unfreiwillige Schluckprobe beim Baden im Meer? Und wusstet ihr, warum das Meerwasser da eigentlich so extrem salzig schmeckt? Das Salz kommt ursprünglich gar nicht aus dem Meer, sondern von den Felsen und Bergen an Land. Wenn es regnet, dann wäscht das Wasser klitzekleine Salz- und Mineralteilchen aus den Steinen heraus. Über Bäche und Flüsse transportiert die Natur dann diese Teilchen direkt ins Meer. Und jetzt kommt der eigentliche Clou. Durch die Sonne verdunstet das Wasser später und wird zu Wolken. Das Salz kann aber nicht mit verdunsten, bleibt also ganz stur im Meer zurück. Und über Millionen von Jahren hat sich so eine riesige Menge angesammelt. Der Ozean ist im Grunde also nichts anderes als ein riesiger Salzspeicher aller Flüsse der Welt. Ja, und wir liefern euch jetzt eine süße musikalische Erfrischung, ganz ohne Salzgeschmack. Die beste Musik für Meergefühl am Sonntag mit Milo und You Don't Know auf AIDA Radio.

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2: Schönen Sonntagmorgen um 7:30 Uhr, euer Carsten Michel hier am Start. Und wenn ihr gerade auf einem unserer Kussmundschiffe aufwacht und euch erstmal überlegen müsst, ist heute eigentlich Samstag, Dienstag oder doch Sonntag? Ja, herzlichen Glückwunsch, dann seid ihr offiziell im Urlaub angekommen. An Bord ticken die Uhren schließlich völlig zurecht anders. Wir schicken euch die besten Grüße auf Deck und für alle zu Hause, schaltet exakt auch in diesen Modus. Hier kommt die Musik für einen tiefen, entspannten Sonntag auf AIDA Radio. Die beste Musik für Meergefühl, jetzt mit Chris de Sarandi und Good Old Days. Guten Morgen.

Die beste Musik für mehr Gefühl hier auf AIDA Radio. Schön, dass ihr mit dabei seid und an alle Leseratten unter euch. Heute ist euer Tag. Heute ist nämlich offiziell der Tag der Buchliebhaber. Und falls jemand dachte, Lesen stirbt doch eh aus, genau das Gegenteil ist der Fall. Lesen ist gerade bei jüngeren Menschen so angesagt wie schon lang nicht mehr. Der E-Reader bleibt auch immer öfter im Schrank liegen, weil das echte, gedruckte Buch ein riesiges Comeback feiert. Angetrieben von riesigen Communities auf Social Media greifen Teens und Trends scharenweise wieder zum echten Papierseitenschmöker. Falls also bei euch für den nächsten Urlaub, das Pendeln in Bus und Bahn oder das Wochenende zu Hause noch der passende Stoff fehlen sollte, bei uns gibt's jede Woche frisch einen neuen Buchtipp im Programm und alle Empfehlungen könnt ihr natürlich auch jederzeit bei uns ganz entspannt auf aidaradio.de nachlesen. Also, schnappt euch ein gutes Buch, macht's euch gemütlich und dazu gibt's als Begleitmusik unsere lässigen Sounds die beste Musik für mehr Gefühl. Jetzt mit Chris Rea und On the Beach auf AIDA.

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1: 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Und egal, ob ihr euch nachher die Sonne auf den Bauch scheinen lasst irgendwo am Badesee, ob ihr jetzt vielleicht auch schon auf dem Weg an die See seid und dort eventuell im Stau steht oder gleich im Garten die Liege in die Sonne schiebt, wir möchten unbedingt wissen, wo ihr unseren Sommersound hört. Schnappt euch also gerne kurz das Handy, drückt auf Aufnahme und schickt mir eure Sprachnachricht per WhatsApp oder Signal an die 0151 55 und dreimal die 19. Erzählt mir, wo ihr dabei seid, was ihr Schönes macht und wie für euch der perfekte Sommertag so aussieht. Ja, und als kleines Dankeschön packen wir euch den Sommer zusammen. Wir verlosen nämlich unter allen, die mitmachen, unsere AIDA Radio Sommerpakete. Vollgepackt mit einem flauschigen Strandhandtuch, einem mobilen DAB Plus Radio und coolen Kopfhörern für unterwegs. Ich freue mich auf eure Sprachnachrichten und währenddessen genießen wir den Sommer für die Ohren mit Mr. Enrique Iglesias und Bailando hier auf AIDA Radio.

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5: AIDA Time. Es ist 8 Uhr.
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6: Guten Sonntagmorgen zusammen. Ja, langsam kommt etwas Leben in den Tag. Vielleicht kriecht ihr gerade erst ganz entspannt aus den Federn, schlurft im Schlafanzug noch Richtung Kaffeemaschine oder zieht einfach mal

die Rollläden hoch, um die Sonne reinzulassen. Eins steht auf jeden Fall fest, hetzen muss heute absolut niemand. Macht euch einen schönen Sonntag im Schneckentempo und wir begleiten euch beim ersten Kaffee mit der besten Musik für mehr Gefühl. Hier auf AIDA Radio jetzt Topic und Becky G zusammen mit Sorry Bobby auf AIDA Radio.

Ja, und ich sage Sommer, Sonne und ab ins kühle Nass. Für die Freibäder in ganz Deutschland läuft die Saison dieses Jahr ganz hervorragend. Viele Bäder ziehen jetzt schon im August eine mega starke Zwischenbilanz. In etlichen Regionen wurden aktuell schon mehr Besucher gezählt als im gesamten letzten Jahr. Ja, und das Beste daran, der Sommer ist ja noch lange nicht vorbei und die Ferien laufen ja in vielen Bundesländern weiterhin auf Hochtouren. Also da kommen garantiert noch eine Menge sonnige Handtuchtage auf der Liegewiese dazu, inklusive Freibadpommes. Also perfekte Aussichten für alle Wasserratten und Sonnenanbeter. Macht euch einen herrlichen Tag. Wir begleiten euch. AIDA Radio mit der besten Musik für mehr Gefühl und mit den 80ern. Murray Head und One Night in Bangkok.

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3: Moin zusammen, Carsten Michel hier für euch am Start. Schaut mal raus, die Sonne gibt wieder richtig Gas in ganz Deutschland und wenn ihr nachher was vorhabt, sichert euch rechtzeitig die schattigen Plätze ab ins Freibad, an den Badesee, unter die Kastanien im Biergarten oder an den Stadtstrand. Und apropos, AIDA ist heute noch mit der Urlaubswelt auf der Hanse-Sail 2026 mit dabei in Rostock. Schaut gern vorbei und testet mal unsere Showkabine und all die anderen tollen Sachen, wie zum Beispiel die Kusshaltestelle für ein tolles Foto. Das und mehr wartet alles auf euch. Und wir liefern dazu den passenden Sommersound mit der besten Musik für mehr Gefühl. Jetzt von Sabrina Carpenter und Manchild.

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1: Tja, das Leben an Bord eines Frachtschiffes oder eines Kussmundschiffes ist natürlich was ganz, ganz anderes als das Leben an Land. Da gibt es viele Fachbegriffe, da gibt es viele Dinge, die man sich nicht sofort erklären kann. Aber dafür gibt's ja unsere Kapitäne. Ihr schickt eure Fragen rein und von der Brücke gibt's die Antworten. Heute wolltet ihr wissen, was bedeuten eigentlich die Flaggen auf den AIDA-Schiffen? Und die Antwort hat natürlich unser AIDA-Kapitän Falk Bleckert für euch.
2: Allgemein gesprochen gibt es die Ordnung des Flaggenalphabets in der internationalen Seeschifffahrt. Jeder Buchstabe des lateinischen Alphabets wird durch eine speziell farbig gestaltete Flagge dargestellt. Zum Beispiel, bevor ein Schiff in den Hafen einläuft, wird unter anderem die Flagge Q, also in der maritimen Sprache als die Flagge Quebec ausgesprochen, gesetzt.

0: Was so viel heißt, dass alle Seelen an Bord, also Gäste wie Besatzung, wohlauf und gesund sind. Und das ist das beste Beispiel auch dafür, dass mit den Flaggen dann zu kommunizieren ein Relikt der vergangenen Zeit ist, denn natürlich informieren wir die zuständigen Behörden weit im Voraus über jegliche Belange. Dennoch ist es gefordert und ich muss sagen, ich finde es gut so, dass man viele seemännische Traditionen auch in der modernen Zeit aufrecht erhält.
1: Vielen Dank an AIDA-Kapitän Falk Blackert. Und wenn auch ihr Fragen habt rund um die See- und Kreuzschifffahrt, dann meldet euch doch sehr gerne über 0151 55 und 3x die 19 per WhatsApp-Nachricht oder Signal-Nachricht direkt rein ins Studio. 0151 55 und 3x die 19. Euer Draht zu AIDA Radio.

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1: Daddy Yankee featuring Snow und Con Calma hier auf AIDA Radio. 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

Ja, das war schon mal so ein kleiner Vorgeschmack auf heute Abend. 21 Uhr geht's los, Ocean Deck. Ich sag mal so, die schönsten akustischen Sonnenuntergänge für die Ohren. Hier bei uns 2 Stunden lang bei unserem Musikspecial auf AIDA Radio.

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4: AIDA Time. Es ist 9 Uhr.
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5: Schönen Sonntag für euch. Ja, jetzt schlägt langsam die Stunde für den ausgiebigen Sonntagsbrunch, oder? Wenn die frischen Brötchen auf dem Tisch stehen, der Kaffeeduft durch die Küche zieht und einfach mal niemand auf die Uhr gucken muss. Das ist der Sonntag. Genießt ihn in vollen Zügen. Wir legen die perfekte Begleitmusik für euch auf. AIDA Radio mit der besten Musik für mehr Gefühl. Jetzt von Kamrad aus Deutschland. Hug Yourself. Guten Morgen.

Hier ist euer Sonntag, hier ist AIDA Radio, euer Urlaubsradio und viele machen auch Urlaub auf dem Land und Landluft ist gesund, das haben Oma und Opa früher immer schon gesagt. Und ein bisschen Dreck und frische Stallluft halten gesund, das haben sie immer behauptet. Und genau das ist auch jetzt wissenschaftlich bewiesen. Denn Forscher aus München haben untersucht, warum Kinder vom Bauernhof deutlich seltener an Allergien oder Asthma erkranken. Das Geheimnis liegt tatsächlich in einer ganz speziellen Mischung aus Bakterien in der Stallluft. Die trainieren unser Immunsystem von klein auf so gut, dass die Abwehrkräfte später nicht wegen jeder Kleinigkeit durchdrehen. In der Medizin spricht man da tatsächlich vom Bauernhof-Effekt. Und die Wissenschaftler arbeiten jetzt daran, genau diese schützenden Stoffe zu isolieren. Das Ziel ist dann am Ende ein Spray für die Abwehrkräfte. Also quasi gesunde Stallluft für die Hosentasche. Landluft to go. Und das ganz ohne Gummistiefel und Ausmisten. Ja, und egal, ob auf dem Land oder in der Stadt, was auch immer gut tut, das ist Musik. Und die bekommt ihr bei uns. Immer perfekt dosiert. Jetzt mit den 80ern. Belinda Carlisle und Heaven is a Place on Earth auf AIDA Radio.

Olivia Rodrigo auf AIDA Radio. Und wir schicken euch jetzt eine Riesenportion gute Laune durchs Radio, die euch garantiert sofort ein Lächeln ins Gesicht zaubert. Denn als dieser Song im Sommer 2005 zu uns rüberschwappte, gab es ja in ganz Deutschland irgendwie kein Halten mehr. Obwohl, ich sag mal, gefühlt kaum jemand ein einziges Wort davon verstanden hat. Wir haben alle im Auto einfach aus voller Kehle in fantasievollem Kauderwelsch mitgesungen. Das Ergebnis? Sagenhafte 9 Wochen lang hat sich der Titel stur auf Platz 1 in den Charts festgebissen. Juanes mit La Camisa Nera. Das ist Sommer im DAB Plus Radio. Jetzt für euch hier auf AIDA Radio.

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2: Moin aus Hamburg, Carsten Michel hier für euch. Ich begleite euch durch den Endspurt des Morgens. Die Sonne gibt schon ordentlich Gas und der

liegt ja noch komplett vor uns. Also egal, ob ihr gleich die Kühltasche packt, aufs Rad steigt oder euch einfach nur die Sonnenbrille aufsetzt und auf dem Balkon die Beine hochlegt, lasst es euch gut gehen. Wir versorgen euch mit der besten Dosis Sommer fürs Ohr. Hier ist AIDA Radio mit der besten Musik für mehr Gefühl. Und jetzt gibt's das für euch von The Bowser. Hier ist Magnetic auf AIDA Radio.

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1: Ja, da sind heute ein paar mehr Wolken unterwegs. Die Sonne hat es wirklich schwer, dagegen anzukommen. Ab und zu kann es auch mal nass werden. Immerhin werden es 14 Grad heute in Bergen in Norwegen. Und die zweitgrößte Stadt des Landes gilt völlig zu Recht als das Tor zu den weltberühmten norwegischen Fjorden. Ein absolutes Muss ist dabei ein Spaziergang durch das historische Hanseviertel Brücken. Die farbenfrohen, leicht schiefen Holzhäuser stehen direkt an der Kaikante und gehören zum UNESCO-Weltkulturerbe. Und wenn ihr durch die schmalen, mit Dielen ausgelegten Gassen schlendert, dann fühlt man sich sofort in die Zeit der Hansekaufleute zurückversetzt. Für die beste Aussicht geht's dann mit der Standseilbahn Fløibanen hinauf auf den Hausberg Fløyen. In nur wenigen Minuten bringt euch die Bahn nach oben, wo euch ein fantastisches Panorama über die Stadt, den Fjord und die vorgelagerte Inselkette erwartet. Ja, und kulinarisch geht in Bergen natürlich nichts über eine echte Bergensk-Fiskesuppe. Diese traditionelle cremige Fischsuppe hat durch einen Schuss Essig und Zucker so eine feinsäuerliche Note und wird reichlich mit frischem Dorsch, Lachs und Wurzelgemüse serviert. Am besten genießt ihr die direkt am lebendigen Fischmarkt unten am Hafen. Euch ganz viel Spaß in Norwegen mit AIDA Radio, eurem Urlaubsradio.

0: Alex Warren und FIFA Dream hier auf AIDA Radio. Schön, dass ihr mit dabei seid an diesem Sonntag. Und Sonntag geht natürlich nichts ohne Hafenschnack am Sonntag mit meiner Kollegin Theresa Pöls. Und die holt ganz besondere Musik jetzt ins DAB Plus Radio. Ein ganz besonderes Konzert, sag ich mal. Theresa, erzähl.
1: Ein wunderschöner Sommertag ist das mitten in der Hamburger Hafen City. Ich schlendere gerade entlang der Marco Polo Terrassen direkt an der Elbphilharmonie und ich nehme euch gleich mit zu einer wirklich ganz besonderen Veranstaltung, auf die ich mich riesig freue. Die passiert im Rahmen des Hamburger Elbsommers. Das ist ja so eine Veranstaltungsreihe immer von Juni bis August und das Ganze nennt sich Early Night Singing. Alle Generationen können hier zusammenkommen am Strandhöft, um Songs zu singen. Heute eine Stunde lang. Aus Pop, Rock, deutsche und internationale Klassiker sind dabei. Die Beatles werden geschmettert und angeleitet wird das Ganze von dem Musiker Juan Luis Merinero. Der ist Initiator der Veranstaltung und mit ihm bin ich gleich verabredet, werde ihn fragen, was er sich dabei gedacht hat, wie viel Erfolg die Veranstaltung schon in der letzten Zeit hatte, in den letzten Jahren und was heute wohl alles passieren wird. Und dann hoffe ich, dass viele Leute kommen und das ordentlich geschmettert wird hier beim Hamburger Elbsommer, beim Early Night Singing in der wunderschönen sommerlichen Hafen City. Seid dabei, ölt nochmal die Stimme und dann geht's los um 10 Uhr im Hafenschnack am Sonntag und ich freue mich auf euch.
0: Was für eine tolle Sache. Das werden spannende 2 Stunden beim Hafenschnack am Sonntag. Ganz viel Spaß mit Theresa und ich schicke euch jetzt noch die beste Musik für mehr Gefühl durchs DAB Plus Radio mit Jennifer Lopez und If You Had My Love. In diesem Sinne, Leinen los!
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2: AIDA Time, es ist 10 Uhr.
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4: Herzlich willkommen, ihr Lieben, zu einem wunderschönen Sommertag in Hamburg, in der Hafen City. Ich freue mich, dass ihr eingeschaltet habt beim Hafenschnack am Sonntag. Und wir werden heute, ich lasse direkt die Katze aus dem Sack, zusammen singen. Jawohl, denn hier gibt es heute eine wunderbare Veranstaltung, auf die wir euch heute richtig Lust machen wollen, sodass ihr am 15. August dann auch dran teilnehmen könnt. Denn dann gibt es das Early Night Singing nochmal, aber von vorne. Der Hamburger Elbsommer ist eine Veranstaltungsreihe, immer im Sommer 2 Monate lang, wo es in allen elbnahen Stadtteilen ganz, ganz viele tolle, vor allem Open-Air-Events gibt. Und das Early Night Singing ist eine davon. Wir sind hier wirklich in Spuckweite zur Elbphilharmonie bei den Marco

Apollo-Terrassen, Strandhöft ist die genaue Adresse. Und hier bin ich gleich verabredet mit dem Initiator, dem Musiker Juan Luis Merinero. Und der bringt Generationen zusammen. Der bringt jung und alt, dick und dünn zusammen, Touristen und Einheimische. Und wir werden eine Stunde gemeinsam singen. Er spielt Songs aus Pop, Rock, er spielt die Beatles, deutsche und internationale Klassiker. Und das Ziel ist einfach, ein bisschen mal den Alltag zu vergessen, die Seele baumeln zu lassen und so ein Mosaik zu kreieren aus unterschiedlichsten Stimmen. Es ist völlig schiedegal, ob ihr vielleicht auch gar keinen Ton trefft oder jeden dritten oder jeden vierten. Eine Stunde zusammen Spaß und es macht mir jetzt schon so viel Spaß, denn diese Kulisse, diese urbane Kulisse der Hafen City, ich gucke direkt auf die wunderbare Fassade der Elbphilharmonie und bin gespannt, was gleich passiert. Ich suche Juan Luis Merinero für euch, spiele euch noch ein bisschen Musik und gleich melden wir uns dann zusammen und dann geht's los, das Early Night Singing in der Hamburger Hafen City. Bis gleich.

0: 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Und jetzt habe ich ihn gefunden. Und zwar an einem, ich lege mich fest, der schönsten Plätze Hamburgs und ganz besonders an so einem herrlichen Tag. Herzlich willkommen zurück zum Hafenschnack am Sonntag. Wir sind heute in der Hamburger Hafen-City unterwegs und ich habe es euch schon angedroht, wir werden singen. Und zwar mit Juan. Juan Luis Merinero hat eine fantastische Gesangsveranstaltung ins Leben gerufen. Und bevor ich das alles jetzt nochmal erzähle, mach du das doch. Hallo, mein Lieber.
1: Hallo.
0: Early Night Singing heißt das Ganze. Und ich bin gespannt wie ein Flitzebogen. Erzähl, wann, wo, wie, was, warum und überhaupt.
1: Ja, dieses hier Early Night Singing in der Hafen City. Das Ganze begann letztes Jahr zum 750-jährigen Jubiläum des Stadtteils Eimsbüttel in Hamburg. Dort konnten Anträge eingereicht werden, was man denn so Schönes sich vorstellt, um bei dem Programm mitzuwirken. Und da habe ich vier Termine sozusagen vorgeschlagen, wo wir gemeinsam mit den Nachbarn zusammen singen, bekannte Stücke und das Ganze abends. Deswegen Early Night Singing, also es ist nicht die tiefe Nacht, sondern irgendwie davor, der Abend irgendwie. Und ja, das war in Eimsbüttel ein großer Erfolg, sodass dann andere auf mich aufmerksam wurden oder ich mich eben mit diesem Konzept auch weiter beworben habe, um das an andere Stellen zu bringen. Und so kamen dann die Gespräche auch Mitte letzten Jahres hier mit der Organisation der Hafen City und wir wurden uns einig und jetzt bin ich hier im Rahmen des Elbsommers und ja, an einem ganz besonderen Ort hier. Zwei große Kräne sind hier mit dem Rücken nicht zur Wand, sondern zur Elbphilharmonie.
0: Du bist Musiker. Woher deine Leidenschaft für die Musik? Denn du bist ja nur gerade auf diese Veranstaltung mit dem Singen gekommen und nicht auf Malen, Hüpfen, Springen.
1: Naja gut, also ich bin in Wirklichkeit ja nicht Musiker, sondern ich bin kaufmännischer Angestellter. So.
0: Hups.
1: Ja. Mache aber seit bald 40 Jahren Musik. Ich bin
0: also
1: jetzt
0: doch Musiker.
1: Na gut, ich bin jetzt also 55 und mit 15 ging das los mit Gitarre lernen und seitdem mache ich Musik und habe eben in verschiedenen Gruppen gespielt und auch alleine Projekte gehabt und ja, so kam ich dann am Ende dazu, erstmal alleine zu singen. Man muss sich erstmal trauen, alleine zu singen und als das dann alles lief, habe ich dann Menschen eingeladen, zu mir zu kommen und das Ganze ging zur Corona-Zeit los, wo viele auch einsam waren. Da habe ich sogenannte Balkonkonzerte durchgeführt, habe mich da in Eimsbüttel im dritten Obergeschoss hingestellt und habe da die Nachbarschaft beschallt. Genau, und daraus ist dann entstanden, dass also ja, ich heutzutage mit Menschen zusammensinge und möglichst Stücke, die auch eben von allen gekannt werden.

0: Eine wunderbare Stimmung hier in der Hamburger Hafen City. Ist ja auch kein Wunder, denn die Veranstaltung, bei der wir euch gleich mitnehmen hier, Juan und ich, ist das Early Night Singing. Und das ist was, was richtig Bock macht. Was mir aufgefallen ist, mein Lieber, du hast uns ja eben schon ein bisschen was über die Entstehung dieser Veranstaltung erzählt. Es ist noch ordentlich hin, bis das Ganze losgeht. Und die Leute sind jetzt schon längst da, haben ihre Sitzkissen, ihre Picknickdecken und erwartungsfroh gucken sie dich schon an. Du hast eine Fangemeinde schon. Was glaubst du, warum die Menschen so gerne zusammen singen?
1: Ja, also meine Erfahrung ist da, dass die Menschen in der heutigen Zeit, gut, die Zeit gab es auch früher, man sagt immer heutzutage, aber früher gab es das ja auch, da hatten die Menschen Sorgen und Probleme und egal aus welcher Epoche, immer gab es ja irgendwas, ne? Es gab ja Kriege und es gibt ja immer noch Kriege, es gibt ja es gab die Ölkrise und die Menschen wollen einfach in dieser einen Stunde, was ich so erlebe, die wollen in dieser einen Stunde einfach zusammen singen, auf andere Gedanken kommen, sich auch unterhalten lassen, aktiv ein bisschen auch teilnehmen und nicht nur konsumieren, und das bringt eben die Menschen, es bringt die Menschen auf andere Gedanken in dieser einen Stunde, und das ist so eben das, was auch gut tut und was sich so, ja, wo man sich so wohl fühlt eben. Andere Gedanken und mit anderen Menschen singen und ja, einfach mitgenommen werden in diese Atmosphäre. Wir sind zusammen und wir machen jetzt was Gemeinsames, wo man einfach einsteigen kann und sich nicht anmelden muss. Seid dabei, kommt dazu, wenn ihr nicht mögt, wenn euch das nicht gefällt, geht einfach wieder. Aber einfach let's go und lass uns durchstarten und der Rest kriegen wir schon hin.
0: Und es ist doch piepegal, ob man jetzt irgendwie super gut singen kann oder einen Ton pro Song mit Mühe trifft. Es geht einfach um die Gemeinschaft, ne?
1: So ist es. Ich muss auch gestehen, dass ich auch von dem, was die Gäste singen, selbst nicht viel mitbekomme, weil man soll ja mit mir singen. Deswegen muss ich oder verstärke ich meine Stimme, sodass man mich dann hört, um mit mir zu singen. Und was dann der oder die Einzelne macht, da habe ich auch keine, wie soll ich sagen, da habe ich auch keine Möglichkeit, mal reinzuhören, weil ich damit beschäftigt bin und auch konzentriert darauf bin, die Texte auch ordentlich zu singen. Man hört mich ja, und deswegen, ich höre den Einzelnen nicht, aber es ist in Ordnung so.
0: Verrätst du uns gleich im nächsten Teil noch ganz kurz, worauf wir uns freuen können?
1: Ja.
0: Bleibt an Bord.

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1: Early Night Singing im Rahmen der Veranstaltungsreihe Hamburger Elbsommer. Das ist der Hafenschnack am Sonntag und wir sind wie immer für euch mittendrin und das in einer so sensationellen Kulisse. Also mehr konnte ich für euch nicht aufbauen, ihr Lieben. Juan Luis Medinedo ist mit uns dabei. Ihr habt ihn schon kennengelernt. Er ist Initiator und ich nenne dich Musiker, denn du bist für mich ein Musiker mit Leib und Seele. Kannst du für uns, bevor du uns verrätst, was wir heute alles so singen, noch einmal bitte diese wunderbare Kulisse und die besondere Atmosphäre beschreiben?
2: Das ist also der verlängerte Arm von der Marco Polo Terrasse, die in der Hafen City ja parallel zu der Magellan Terrasse hier
1: verläuft,
2: danke. Und das ist ein Ort, wie gesagt, hier, das ist wie so ein verlängerter Arm. Wir sind von an drei Seiten vom Wasser umgeben. Und hier sind so zwei alte Hafenkräne aus den 60er oder 70er Jahren, die das noch verschönern. Und das ist hier ein bisschen, wenn man so will, ein bisschen abgelegen. Man kann also nicht hierher stolpern, sondern man muss sich auf den Weg machen hierher. Ne? Und heute ist aber auch hier eine ganze Menge los. Eigentlich ist heute am meisten los, muss ich sagen.
1: Wirklich? Aber wie cool ist das denn? Und es ist echt immer noch ein bisschen hin, bis wir loslegen. Ja, und trotzdem schon. Also haben wir eben schon gesagt, es ist richtig toll. Was hast du heute für deine Gäste vorbereitet?
2: Ja, ich habe Stücke vorbereitet, die man so kennt. Das ist von Robbie Williams, von Beatles, von Simon & Garfunkel, Supertramp, Rolling Stones, so diese ganz alten Sachen, die jeder mitsingen kann. Und
1: das heißt, du hast auch keine Liedtexte, die bei dem Wind heute wahrscheinlich eh alle in die Elbe fliegen. Doch, hast du wirklich? Guck mal, mein Cap muss ich auch gerade fester. Du hast Songtexte, du bist ja auf alles vorbereitet.
2: Ja, ich habe Songtexte dabei, die werde ich dann hier verteilen. Ich habe auch QR-Codes dabei.
1: Das heißt, da wird man auf eine Seite kommen, wo du die Songtexte raufgepackt hast.
2: So ist es. Also im Idealfall ist das so, ja. Ne, das ist pro Termin immer ein anderes Booklet, was ich mitbringe. Und
1: das ist hier deine Bühne und du nimmst sicher auch das, was dir richtig Freude macht.
2: Ja, es macht richtig Spaß, das vorzubereiten. Allerdings muss ich aber auch sagen, das ist eine Menge Arbeit und ich habe einen guten Freund da in der Nähe von Hannover, der mich sehr unterstützt bei der Herstellung der Booklets, der mich auch unterstützt technisch mit der Beschallungsanlage, mit dem Mischpult, mit den Einstellungen und denn es ist wirklich eine Menge Arbeit mit viel, viel Schreibkram und bis Mitternacht recherchieren und gucken und tun und machen und drucken und zwacken und lochen und aber am Ende wird man belohnt, wenn viele Menschen hier stehen, darauf warten, dass es losgeht.
1: Sogar ein Hund singt heute mit, man hört ihn schon im Hintergrund.
2: Ja, so ist es, ja. Nur über die Tonart müssen wir noch sprechen.
1: Richtig stark. Wir freuen uns ganz, ganz doll. Und ich werde dann währenddessen natürlich dich nicht stören, weil du singst ja aus vollem Hals eine Stunde durch. Aber ich werde das Mikrofon immer mal ein bisschen ranhalten und mal sehen, vielleicht finde ich auch den

0: Der Hafenschnack am Sonntag ist heute in der Hafen City unterwegs. Wir gucken auf die Elbphilharmonie und sind an einem wirklich ganz besonderen Ort. Aber die Veranstaltung, die wir heute besuchen für euch und mit euch, ist noch viel besonderer. Early Night Singing im Rahmen des Hamburger Elbsommers mit Juan Luis Merinero. Und mit Juan haben wir schon ganz viel geschnackt heute in unserer Sendung. Und Dagmar und Michael, die beiden habe ich mir jetzt hier gegriffen. Die sind auch nicht das erste Mal dabei. Hallo Dagmar.
1: Hallo, ich grüße dich.
0: Warum singen mit größtenteils fremden Menschen, was macht diese Magie aus?
1: Die Magie zeigt sich für mich immer darin, dass es ein großes Bedürfnis ist, anscheinend von Menschen, und zwar mehrere Generationen zusammen zu singen und sich dadurch ein wenig mehr Verbindung zu schaffen. Denn es ist häufig so, dass Menschen aneinander vorbeigehen, und durch das Singen gibt es nochmal eine extra schöne Stimmung, die sich auf andere auch überträgt. Und das spricht sich rum, und deswegen werden es auch immer mehr werden. Wir haben das am Fanny Mendelssohn Platz auch schon gehabt. Wir haben angefangen im Regen mit 120 und im September letzten Jahres waren es über 900 Leute. Und ich denke mal, das wird sich hier beim Early Night Singing am Strand

0: auch so entwickeln.
1: Das hatten wir schon erwähnt vorhin in der Sendung. Das war quasi die Auftaktveranstaltung im Rahmen, also in Eimsbüttel, Jubiläumsveranstaltung, die eben auch wirklich durch die Decke gegangen ist. Und Juan ist ja jetzt schon sowas wie eine kleine Lokalpersönlichkeit. Mittlerweile, ich sehe ihn hier noch letzte Vorkehrungen treffen, hat er schon sein lilafarbenes, leuchtendes Glitzerhemd angezogen. Also es ist jetzt nicht mehr lange hin. Michael freut sich auch schon. Und du, dich hat er mir eben vorgestellt als einer seiner Stammsänger. Was kann ich denn darunter verstehen, Michael? Moin erstmal.
2: Ja, Stammsänger ist so, wir haben ja angefangen damals, also ich bin dazu gestoßen, das war in einem Park in Eimsbüttel, das war nach Corona, da hat er dann Juan angefangen zu spielen, also für wildfremde Leute und hat denen die Möglichkeit einfach gegeben, zusammen zu singen, mitzusingen und das ist dann im Grunde genommen immer mehr geworden. Dann hat sich so eine Stammgruppe daraus entwickelt, zu der Dagmar auch gehört.
1: Warum singen?
2: Singen ist einfach, es befreit einfach. Du gehst morgens hin, singst eine Stunde, singst tolle Lieder. Ich meine, wir machen ja auch so Lieder, die, ich bin ja nun nicht mehr, keine 30, also sind so Lieder, die von Stones über Beatles, ne, über 80er Jahre sind. Ne, auch teilweise Lieder aus mit spanischer Sprache oder so. Es macht einfach Spaß. Und dann mit den Leuten, die, mit denen wir zusammen singen, wir verstehen uns auch. Wir haben auch Weihnachtsauftritte schon gemacht. Also das ist wirklich, das ist richtig schön.
1: Heute schreiben wir den 9. August und das Coole ist, ihr Lieben, am 15. August in 6 Tagen gibt es das Early Night Singing an diesem Ort hier nochmal. Was sagen wir allen Dagmar, die sagen, oh, es klingt schon so gut, ich habe mittlerweile schon richtig Lust, aber ich kann überhaupt nicht singen und ich traue mich nicht.
3: Das Schöne daran ist, man muss nicht singen können. Es ist einfach, weil das ist sehr niedrigschwellig angelegt und Juan tut sehr viel dafür, dass es auch die Leute erreicht. Du brauchst keine Noten zu kennen, du brauchst auch nicht singen zu können, sondern das, was aus dir rauskommt, sag es oder auch sag es einfach in Noten und singe es. Und das ist schön.

0: ganz kurz, bevor es losgeht. Und Juan, wir oder du wirst überrannt. Die Menschen kommen und reißen dir deine Texte aus.
1: Na gut, ich meine, ich habe ja 70, an die 70 Liedtexte mit.
0: Zahllose Hände wandern in deine kleine Platte.
1: Gleich ist alles vorbei. Es gibt gleich keine Liedtexte mehr. So zwei reingucken.
0: Aber die Leute haben los.
1: Vorbei, jetzt ist vorbei. Vorbei. Oh. Ja. Jedes Heftchen hat einen QR-Code hier drauf.
2: Und das können wir upscreenen? Dann
1: das können Sie upscreenen und dann müsste es gehen.
0: Guck mal, also es ist mittlerweile wirklich Erfolg geworden. Alle wollen mitmachen, alle wollen die Texte haben. Aber es gibt die Möglichkeit, einen QR-Code abzuscannen. Da landet man auf einer Seite von Juan und dann könnt ihr die Texte auch mitsingen. Aber es ist wirklich sensationell. Es sind ein paar hundert Leute hier auf diesem kleinen Platz. Die Elbkräne als wunderschöne Kulisse, die Hafen City in ein ganz tolles Licht getaucht, die Elbphilharmonie. Alles ist bereit und dann geht es jetzt auch los mit dem Early Night Singing
1: und
0: Juan Luis Merinero.
1: Ich heiße Sie und euch alle willkommen. Das ist hier Early Night Singing in der Hafen City am Strandhöft. Viele, viele Menschen heute hier. Ich freue mich sehr. Beginnen wir mit, oder wie ich zu sagen pflege, schlagt bitte auf El Condor Pasa. Aus dem Jahre 1970 von Simon & Garfunkel aufgelegt. Hier und jetzt für uns, mit uns, El Condor Pasa. Traut euch, ich trau mich auch.

So kann es doch losgehen. Early Night Singing im Rahmen des Hamburger Elbsommers. Direkt gegenüber der Elbphilharmonie in der Hafen City. Richtig schöner Auftakt. Wir sind gleich wieder zurück und ihr könnt euch jetzt schon mal aufschreiben. In 6 Tagen am 15. August findet das Ganze zum 4. und letzten Mal statt. Hoffentlich dann auch mit euch.

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3: AIDA Time. Es ist 11 Uhr.
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5: So, und jetzt auf Deutsch. Bin ich auch so weit. Ich spiele das Intro und dann, wer mag, steigt ein.

Timing wird hier jetzt geschmettert beim Early Night Singing am Strandhöft in der Hafen City. Der Hafenschnack am Sonntag ist dabei. Juan Luis Medinero gibt alles. Ein Mann, der einfach Musik im Herzen hat und der sich eines Tages zur Aufgabe gemacht hat, einfach die Menschen zusammenzubringen durch den Gesang. Er spielt super Gitarre, er singt hier vor und wir sind alle eingeladen, in dieser wunderbaren Kulisse mitzusingen. Kalifornische Hitze hier heute und wir singen California Dreaming, einen Song, den sowieso fast jeder auswendig kann. Und es sind, ich würde ja grob überschlagen, mindestens 400 Leute, die sich auf dem kleinen Platz hier bei den Marco Polo Terrassen versammelt haben. Also wirklich ganz was Besonderes. Und hört mal selber, ich meine, la la la geht ja immer.

Gesichter, wunderschön. Und jetzt geht's hier richtig los. Wir melden uns gleich wieder mit dem Hafenschnack am Sonntag. Mit fröhlichstem Gesang aus der Hamburger Hafen City. Bleibt bei uns.

0: Sehr gut.
1: Die Beatles gehen einfach immer. Es ist so schön hier beim Early Night Singing in der Hafen City. Juan Luis Medinero an der Gitarre. Rund 400 fantastische Sängerinnen und Sänger. Hunde sind auch dabei. Kinder, alle singen mit. Und die Stimmung wird von Song zu Song besser. Ich kann euch nochmal beschreiben, diese unglaubliche Kulisse. Ein richtig schöner Sommertag. Wir gucken auf die Elbphilharmonie, wir gucken auf alte Hafenkräne und 400 Menschen einfach in diesem Moment zusammengekommen, lassen ihre Stimme zusammen erklingen. Einfach toll.

vorhin erzählt, der Initiator, wie viel Arbeit da immer drin steckt, aber dass er einfach ja, das Bedürfnis hat, Menschen eine Freude zu machen, Menschen zusammenzubringen, und Musik bringt die Leute zusammen. Wenn ihr Lust habt, am 15. August, nächsten Sonnabend, gibt es das nochmal hier, 19 Uhr am Strandhöft in der Hafen City.

0: Und jetzt frage ich doch direkt mal den einen oder anderen, wie es Ihnen gefällt.
1: Entschuldigung, darf ich Sie ganz kurz fragen, wie es Ihnen gefällt?
2: Super!
1: Warum sind Sie heute hier?
2: Weil ich das zufällig gehört habe und das einfach schön ist und vor allen Dingen mal umsonst und man kann hier frei singen und fröhlich sein.
1: Und die Gemeinschaft mit völlig fremden Menschen, das kommt mir vor, als würden wir uns alle schon ewig kennen.
2: Ja, das stimmt, ja.
1: Schönen Abend und ganz viel Spaß.
2: Danke.
3: Sehr schön.
1: Endorphine hier beim Late Night Singing und wir sind gleich zurück mit dem harten Schnack am Sonntag.

0: Sightseeing im Rahmen des Hamburger Elbsommers am Strandhöft in der Hafen City. Wir haben schon so viele glückliche Menschen singen und erzählen können, allen voran natürlich Juan Luis Merinero, den Initiator. Und jetzt sehe ich ja auch Miguel. Miguel, du bist Hafen City Fotograf und Juan hat dich auch vorgestellt, wie mich auch hier eben vor der gesammelten Kulisse. Du bist dementsprechend ein absoluter Hafen City Kenner. Wie würdest du diese Veranstaltung einstufen?
1: Also ich habe mich sehr gewundert darüber, dass so viele Menschen zum Singen zusammenkommen und dass das auch so an so einem öffentlichen Ort so selbstverständlich ist für die Menschen. Und das freut mich total zu sehen. Also es gibt ja häufig auch eine Scheu, in der Öffentlichkeit zu tanzen oder zu singen. Und ich finde, gerade diese Veranstaltung zeigt, dass wenn Menschen zusammenkommen und musizieren, dass es wirklich schön ist.
0: Und du hast den Vergleich. Ich kann mir vorstellen, als Hafen-City-Fotograf, also hier gibt es ja jeden Tag irgendwas Tolles. Hast du mal so ein paar Beispiele von Events, auf denen du so unterwegs bist? Auch vielleicht jetzt gerade im Sommer, was man hier Schönes machen kann. Weil wir haben ja ein reisefreudiges Publikum. Die sind immer dankbar für Tipps.
1: Es gibt hier zum Beispiel Swingtanz, Tango, Musikveranstaltungen jeglicher Couleur. Also es gibt auch Jazzabende hier gerade am Strandhöft, wo dann abends so ein Sundowner läuft. Das war vor 2 Wochen zum Beispiel. Heute ist auch Swingtanz gewesen. Sehr, sehr schöne Veranstaltung eigentlich. Umsonst draußen, niedrigschwellig, das ist wirklich toll.
0: Wo gehst du am liebsten hin?
1: Ja, also ich gehe gerne an der Elbe entlang, muss ich sagen. Ich mag das sehr gerne. Also da gehört die Hafen City auch dazu. Aber ich würde auch oberhalb und unterhalb der Hafen City entlang laufen, weil ich das so schön finde.
0: Genau. Hast du immer die Kamera dabei?
1: Häufig, ja, doch. Also gerade auch, wenn ich so spazieren gehe, fotografiere ich ganz gerne für mich auch mal.
0: Hast du ein liebstes Hamburg-Motiv?
1: Schon das Wasser, auf jeden Fall. Also viel an der Elbe, viele Schiffe, die Container-Terminals und so. Das finde ich schon toll, auf jeden Fall.
0: Ich danke dir dafür, dass du diesen Überfall kurz mitgemacht hast. Danke, Miguel.
1: Sehr gerne.

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0: da geht es zu Ende, das Early Night Singing in der Hafen City. Der Hafenstag am Sonntag war dabei. Juan lässt sie noch feiern. Und gleich schnack ich noch eine Runde mit ihm. Super geil hören wir hier gerade, Juan. Also die Leute schmeißen fast die BHs, es werden Selfies gemacht, Autogramme.
1: Schön was.
0: Schön was. So kurz nach Ende, es war furios, wie war's für dich?
1: War großartig, die Stimmung war großartig und ich habe hier einen riesen tollen Moment erlebt und für mich bedeutet das auch sehr viel. Und ich bin glücklich, dass die Menschen zu mir kommen, mit mir singen und wir gemeinsam eine nette Zeit haben. Aus einer Stunde wurden knapp anderthalb.
0: Es hätte noch länger gehen können.
1: Ich hätte auch noch gekonnt, also ich habe noch Power. Aber es sprengt den Rahmen. Es sprengt den Rahmen von dem, was mit den Organisatoren vereinbart ist. Aber ich,
2: ganz toll. Großes
0: ganz Kino. Toll. Was war am besten?
2: Ja, dass wir alle mitgesungen haben. Background-Chor. Nein, es war wirklich schön. Ich liebe es. So Gemeinschaft, Zusammensein, Singen, super.
0: Hörst du? Das
2: ist gesungen. Tolle
1: Dankeschön,
2: Stimme.
1: Dankeschön.
2: Obwohl, er hat uns ja mehr arbeiten lassen. Ne? Hat er teilweise nicht mehr gesungen.
1: Ging so. Ich habe auch ein bisschen was getan.
2: 15 August, wir sind wieder da.
1: 15 August.
2: Ja.
1: Hasta pronto.
0: 15. August, die nächste und letzte Chance. Erzähl.
1: Die nächste und letzte Chance wird hier sein. An dieser Stelle Strandhöf, Hafen City am 15. August und am 20. August Eimsbüttel. Das auch noch.
0: Und am 20. August in Eimsbüttel in Hamburg ist auch noch was. Was ist denn da? Singst du auch wieder mit Eim?
1: Das ist sozusagen die in Eimsbüttel findet, ist sozusagen die Mutter der Early Night Singing Konzerte. In Eimsbüttel ist das ja entstanden und da findet das einmal im Monat statt. Fanny Mendelssohn Platz.
0: Juan, wir haben mit dir noch einiges vor. Zwei Takes haben wir noch im Hafenschnack am Sonntag und ich will dich gleich natürlich fragen, wo man dich ansonsten auch überall treffen kann, wo man mit dir singt und so weiter und so fort. Gleich geht's weiter.

0: Early Night Singing im Rahmen des Hamburger Elbsommers. Die Hafen City bebt mit Juan Luis Medinero. Es gab einen Song nach dem nächsten, keinen, den nicht alle auswendig konnten. Und jetzt scharen sich die Menschen auch völlig begeistert. So ganz langsam wird es leerer, aber das wird noch nachwirken, hast du gesagt. War das einer deiner coolsten Abende bisher?
1: Also das muss ich schon sagen. Also ich habe letztes Jahr in einem Spittel auch einen großartigen Abend erlebt. Zum Ende der Veranstaltungsreihe dort, Early Night Singing in Eimsbüttel, waren dann irgendwie 800, 900 Menschen bei mir. Das war Mitte September. Dann kamen noch zwei Zusatzkonzerte. Aber das war heute schon ziemlich weit vorne.
0: Welche Songs gingen am besten?
1: Also am besten gehen solche Songs wie Lemon Tree. Lemon Tree und Hey Jude. Und was haben wir noch gehabt? Angels, Robbie Williams ging auch ganz gut. Das sind so eigentlich die Bringer, die dürfen an sich nicht fehlen.
0: Und dann am Schluss hast du bei Volare noch die Leute dazu gebracht, richtig schön mit dem Popo zu wackeln hier und hast die Tanzfläche eröffnet.
1: Ja, das liegt einfach daran, dass ich eigentlich aus dieser Richtung komme, aus der spanischen Flamenco-Richtung. Damit habe ich sozusagen angefangen, ne, bevor das dann mit den Rock- und Pop-Songs weiterging. Und aus der Zeit habe ich eben noch einige Stücke drauf und ja, das kann man immer mal einfließen lassen und ist ganz nett.
0: Musik bringt die Leute zusammen. Hast du dir gedacht, dass du irgendwann hier mal mit 300, 400, 500 Leuten einfach eine riesen Open-Air-Party feierst, als du die Idee hattest, einfach Leute mal zusammenzubringen?
1: Also damit habe ich nicht gerechnet. Das liegt auch daran, zwei Termine haben ja schon stattgefunden. Da war das Wetter einmal extrem warm und einmal hat es geregnet. Aber dass hier so viele Menschen heute zu uns kommen, damit habe ich nicht gerechnet und das ist für mich auch ein ganz großer Moment, ein ganz toller Abend und darüber freue ich mich sehr.
0: Ne? Einen Abend gibt es noch hier in der Hafen City. Wir weisen gleich nochmal drauf hin im großen Finale vom Hafenschnack am Sonntag.

0: Der Strandhöft hier in der Hafen City gleicht einer riesen Open-Air-Disco. Jetzt so ganz langsam gehen die Lampen aus, aber Juan, du hast den Laden sowas von gerockt. Also ich bin sicher, beim nächsten Mal am 15. August werden hier noch ein paar mehr Leute kommen, oder?
1: Ja, dann muss ich natürlich gucken. Es würde mich freuen, wenn es noch mehr Menschen werden. Aber wie ich das mit den Booklets mache, ich gebe die auch in Papierform aus.
0: Kopier-Flatrate, Copyshop
1: ja,
0: oder?
1: Ja, oder sowas. Ich hatte 70 Texte dabei und das hätten heute locker, es hätte das Fünffache sein können. Aber es gibt ja noch QR-Codes zum Herunterladen. Aber nächstes Mal werde ich auf jeden Fall auch mehr Papier mitbringen, weil Papier ist auch immer beliebt.
0: Kannst du schon ein bisschen was verraten? Was gibt es am 15.8. für all diejenigen, die sagen, ich komme um 19 Uhr zum Strandhöft?
1: Also es wird wieder, der Opener ist immer gern El Condor Pasa von Simon & Garfunkel, so zum Reinkommen. Und dann sind das nachher so Stücke vielleicht von Rolling Stones wie Ruby Tuesday oder eben auch Supertramp, It's Raining Again.
0: Wo kann man dich denn sonst erleben, wenn diese wunderbare Open-Air-Reihe dann irgendwann vorbei ist? Hast du regelmäßige Orte, wo man mit dir singen, tanzen kann? Trittst du irgendwo auf?
1: Ja, mal, es ist so, ich wohne in Eimsbüttel und da haben wir ein Kulturzentrum. Das ist das Kreativhaus Eimsbüttel. Und da können die Menschen zu mir kommen und können mit mir sonntags gemeinsam diese Stücke singen für eine Stunde, die wir heute hier auch gesungen haben auf dem Strandhöft. Und das läuft dann regelmäßig jeden zweiten Sonntag.
0: Du kannst auch gar nicht mehr ohne, oder?
1: Nee, ich kann nicht, tatsächlich nicht ohne. Das ist auch ein guter Ausgleich für die Arbeit. Im echten Leben verdiene ich auch echtes Geld woanders. Bin, wie gesagt, kaufmännischer Angestellter, aber das ist ein schöner Ausgleich und gibt immer auch wenn es Arbeit macht, gibt mir viel zurück, ne?
0: Mein Lieber, ich drücke dir alle Daumen, wünsche dir ganz, ganz viel Erfolg und noch eine vollere Hütte als heute. Wobei, dann müsste man langsam übereinander sich stapeln, aber macht ja nichts, ne?
1: Nee, das macht nichts. Solange ich noch Platz habe, mich hin und her zu drehen mit der Gitarre, geht das einigermaßen.
0: Also, 15.8., 19 Uhr am Strandhöft hier in der Hafen City.
1: So ist es, genau. Wie gesagt, das ist hier das verlängerte Ende von den Marco Polo Terrassen in der Hafen City.
0: Umsonst und draußen. Vielen Dank, Juan.
1: Umsonst hoffentlich nicht, sondern kostenlos.
0: Kostenlos und draußen.
1: Nicht umsonst.
0: Nein, umsonst ist hier gar nicht. Das stimmt. Lass es nachwirken. Genieß deinen Erfolg.
1: Dankeschön.
0: In deinem lila Glitzerhemd. Sensationell.
1: Dankeschön. Man gibt sich alle Mühe.
0: Wir sehen uns bald wieder. Vielen Dank.
1: Wir sehen uns. Alles Gute und danke für den Besuch.
0: Ich danke euch auch wie immer, dass ihr mit dabei wart. Das war der Hafenschlag am Sonntag hier auf AIDA Radio. Und wenn ihr Lust habt, schaltet ihr nächsten Sonntag wieder ein. 10 Uhr gibt es hier mit mir eine ofenfrische Ausgabe. Und den Podcast zur Sendung könnt ihr euch natürlich auch immer wieder reinziehen. Gerne gut bewerten, gerne weiterempfehlen. Unser Podcast Hafenschlag am Sonntag. Überall da, wo es Podcasts gibt. Bis zur nächsten Ausgabe.

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2: AIDA Time. Es ist 12 Uhr.
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3: AIDA Time. Es ist 13 Uhr.
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2: 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AIDA Time. Es ist 14 Uhr.
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5: AIDA Time. Es ist 15 Uhr.
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3: AIDA Time. Es ist 16 Uhr.
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0: AIDA Time. Es ist 17 Uhr.
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5: AIDA Time. Es ist 18 Uhr.
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6: AIDA Time. Es ist 19 Uhr.
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3: AIDA Time. Es ist 20 Uhr.
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1: AIDA Time. Es ist 21 Uhr. 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
2: AIDA Time. Es ist 22 Uhr. 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
1: AIDA Time. Es ist 23 Uhr.
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AIDA Time. Es ist 0 Uhr.

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2: AIDA Time, es ist 1 Uhr.

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AIDA Time. Es ist 2 Uhr.